0: Das ist am Freitag passiert?
1: Am Donnerstag am Abend.
0: Am Donnerstag beim
1: Motorradfahren.
0: Der Meniskus schaut so aus, dass er zerfletzt. Es ist besser, den Meniskus momentan rauszunehmen,
1: okay,
0: als nochmal zu refixieren, weil die Durchblutung einfach schlechter ist. Dass die Chance ist, dass er anhält, sind sehr schlecht, auch von den Bildern her.
1: Okay.
2: After Erzberg, we normally went to Serbia. I wanted to do like the last prep, the last training session.
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2: I knew right away that's the meniscus, what I got operated 2 years ago.